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4: Ich bin Diana Kramer. Bundesarbeitsministerin Bärbel Baas stellt die Pläne der schwarz-roten Regierung zur Einführung einer verpflichtenden Krankschreibung schon ab dem ersten Tag in Frage. Sie sei zwar koalitionstreu, aber man sollte sich schon noch mal fragen, ob das sinnvoll sei, sagte die SPD-Chefin den Funke-Zeitungen.
5: Begeistert von der Idee war die SPD noch nie. Es war ein Kompromiss, weil die Union woanders Zugeständnisse machte. Und die Fraktionsspitzen haben gerade noch mal bekräftigt, dass alle Reformvorhaben bis Jahresende komplett umgesetzt werden sollen, also auch die Krankschreibung ab Tag 1. Baas stellt trotzdem die Sinnfrage, schließlich soll es auch Ausnahmen für Unternehmen mit eigenen Regelungen geben. Und Baas fürchtet deutlich längere Ausfallzeiten, wenn Menschen auch mit leichtem Infekt schon am ersten Tag zum Arzt gehen. Aus Berlin, Thomas Brock.
4: Die USA haben sich nach Angaben von Präsident Donald Trump riesige Ölvorkommen in Venezuela gesichert. Mit der Vereinbarung bringen die USA mehr als 65 Milliarden Barrel an Ölreserven unter ihre Kontrolle, teilte Trump auf seiner Plattform Truth Social mit. Das entspräche rund einem Fünftel der Vorkommen, die sich Schätzungen zufolge in Venezuela befinden. Laut Trump wurde die Vereinbarung in Absprache mit der geschäftsführenden Präsidentin Venezuelas, Rodriguez, geschlossen. Eine Bestätigung aus Venezuela gibt es noch nicht. Heute entscheiden die Isländer in einem Referendum über die Wiederaufnahme von EU-Beitrittsgesprächen. Es deutet alles auf ein knappes Ergebnis hin.
6: Es ist 13 Jahre her, dass Island aus den Verhandlungen über einen Beitritt zur EU ausgestiegen ist. Ob die wieder aufgenommen werden, wird wohl eine sehr knappe Entscheidung sein. Letzte Umfragen sprechen von einer hauchdünnen Mehrheit für neue Verhandlungen. Denn der Insel im Nordatlantik geht es wirtschaftlich nicht gut und es gibt Sorgen um die künftige Sicherheit, ganz ohne eine eigene Armee. Aber es gibt auch Bedenken, den lebenswichtigen Fischfang der EU-Kontrolle zu unterwerfen. Genaueres wird man am Sonntag wissen. Aus Brüssel, Dieter Ebeling.
4: Zum Fußball. Der FC Bayern ist mit einem Heimsieg in die neue Bundesliga-Saison gestartet. Der Titelverteidiger setzte sich in der Eröffnungspartie gegen den VfB Stuttgart klar mit 5:1 durch. Für die Bayern war es schon das 15. Auftaktspiel in Folge ohne Niederlage. Die Münchner bauten ihren Rekord damit aus.
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7: In Baden-Württemberg starten wir heute mit einem Mix aus Sonne und Wolken. Am Nachmittag ziehen dichte Wolken auf, besonders im Westen könnte es leicht regnen. Die Temperaturen klettern auf 25 Grad. Morgen erwartet uns ähnliches Wetter mit teils mehr Wolken und vereinzelten Schauern. Der Trend fürs Wochenende: überwiegend bewölkt, aber wenig Regen. Am Sonntag bleibt es mild mit Höchstwerten bis 27 Grad. Aktuell in Karlsruhe 17 Grad, in Walderstadt 14 Grad und in Lörrach 16 Grad. Genießen wir den Tag.
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7: Achtung auf der A8 von Stuttgart in Richtung München. Zwischen Märklingen und Ulm-West gibt's ein defektes Fahrzeug, das könnte zur Gefahr werden. Also Augen auf und Fuß vom Gas. 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Tatsächlich kann dein persönlicher Ohrwurm dir helfen, fokussierter zu sein und alle Gedanken an den Stau vergessen zu lassen. Also für den Fall der Fälle, Playlist an und gute Fahrt. Bleib aufmerksam und schön vorausschauend fahren. Gute Fahrt.
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2: Hier schlägt das K-Pop-Herzchen kurz mal ein bisschen höher. In Stuttgart im Rumi S haben wir heute Abend ab 23 Uhr Korean Party. Da ist definitiv ein Muss für alle, die BTS und Co. feiern. K-Pop sind natürlich Sounds, BTS, Gangnam Style, dies, das. Gutes DJ-Line-Up. Moon ist ein fester Resident-DJ für Korean Party. Wir haben einen süßen Außenbereich, ganz crazy mit Efeu-Licht gelandet. Festival-Vibe, ey. Viel Spaß.
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4: Ich bin Diana Kramer. Die USA haben sich nach Angaben von Präsident Donald Trump neue riesige Ölvorkommen in Venezuela gesichert. Mit der Vereinbarung bringen die USA mehr als 65 Milliarden Barrel nachgewiesener Ölvorkommen unter ihre Kontrolle, teilte Trump auf seiner Plattform Truth Social mit.
5: Venezuela hat mit die größten Ölvorkommen der Welt und Trump will sich rund ein Fünftel davon sichern. Die USA machen seit letztem Jahr gehörig militärisch und wirtschaftlich Druck. Trump warf Venezuela vor, Öl, Land und Vermögenswerte gestohlen zu haben, die er wiederhaben wolle. Nach den Worten Trumps werden sich die US-Ölvorkommen mit diesem Deal mehr als verdoppeln und damit auch die hiesigen Benzinpreise senken. Wegen denen nämlich ist Trump hierzulande innenpolitisch schwer unter Druck. Tina Eck, USA.
4: Bundesarbeitsministerin Bärbel Baas stellt die Pläne der schwarz-roten Bundesregierung zur Einführung einer verpflichtenden Krankschreibung schon ab dem ersten Tag in Frage. Bei aller Koalitionstreue sollte man doch die Sinnhaftigkeit nochmal hinterfragen, sagte Baas der Funke Mediengruppe. So sollte es etwa eine Ausnahme für tarifgebundene Unternehmen geben, die andere Regelungen haben. Die geplante Pflicht ist ein Kompromiss und geht auf einen Wunsch der Union zurück. Enorme Schlammmassen und Regenfälle im Flutkatastrophengebiet an der Grenze zwischen China und Nepal erschweren den Rettungsteams die Bergungsarbeiten und Suche nach Vermissten. Wegen der Mengen an abgelagertem Schlamm können auch oft Hubschrauber nicht landen oder starten, sagte ein Armeesprecher. Insgesamt gelten auf beiden Seiten immer noch mehr als 2500 Menschen als vermisst. Die Zahl der Todesopfer ist inzwischen laut Katastrophenschutz auf fast 600 gestiegen. Zum Fußball. Der FC Bayern München ist mit einem deutlichen Heimsieg in die neue Bundesliga-Saison gestartet. 5:1 stand es am Ende gegen den VfB Stuttgart. Bayerns Pavlovic nach dem Spiel bei Sky.
6: Wir haben von Anfang bis Ende alles gegeben und es ist oft gegen Stuttgart so, dass sie mit der zweiten Hälfte ein bisschen einbrechen, nicht mehr so viel Kraft haben. Und es war heute wieder so und wir machen immer weiter, hören nicht auf und machen unsere Tore.
4: Alexander Pavlovic vom FC Bayern. Für die Münchner war es das 15. Auftaktspiel in Folge ohne Niederlage.
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7: In Baden-Württemberg starten wir mit klarem Himmel, doch im Süden und Osten kann sich Nebel bilden. Ab dem Nachmittag ziehen im Westen Wolken auf, während es im Osten freundlich bleibt. Abends wird es trüber mit leichtem Regen im Westen, Süden und Norden. Morgen bleibt es bedeckt, bevor der Abend aufklart. Aktuelle Werte. In Rastatt am Schloss, Favorite 18 Grad, in Schorndorf am Geburtshaus von Gottlieb Daimler 16 Grad und in Bühl am Rathausplatz 17 Grad. Das Wochenende endet angenehm mit milden Temperaturen.
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7: Wir schauen uns die A5 an Richtung Basel. Da staut es sich zwischen der Anschlussstelle Weil am Rhein Hüningen und dem Grenzübergang Weil am Rhein Basel. Mindestens eine Minute Zeitverlust erwarten euch dort. In die Gegenrichtung von Basel nach Karlsruhe gibt es zwischen Appenweier und Achern Probleme wegen eines defekten Fahrzeugs. Auf der A6 von Heilbronn nach Mannheim erwartet euch im Bereich Kreuz Mannheim ebenfalls ein kaputtes Auto. Übrigens, viele singen im Auto lauter als irgendwo sonst. Gute Fahrt.
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2: Es ist der schönste Tag der Welt. Welcome, Ladies and Gents und alle dazwischen und darüber hinaus. Es ist Wochenende und die Single Ladies und Gentlemen unter uns schwingen vielleicht mal wieder den Daumen in den Dating-Apps. Da ist eine wunderschöne Sprachnachricht reingekommen von Trisha, denn das kann so magic laufen.
16: Wenn man in eine neue Stadt zieht, braucht man ja irgendwie Freundinnen und war gar nicht so auf der Suche nach einem Partner, sondern eher so auf Freundinnen. Hab mich bei Tinder angemeldet mit der Absicht, ich date jemanden, der hat einen Kumpel und der Kumpel hat eine Freundin, weil ich so Freundinnen finden wollte. Und dann kam halt mein Freund um die Ecke und jetzt sind wir 6 Jahre zusammen.
2: Cute. Love actually is all around.

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4: Wir machen es schon wieder mit euch zusammen. 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
5: Als nächstes soll man ein warmes Braun aufs bewegliche Lid machen. Ich habe zwei Fragen. Was ist ein warmes Braun und was ist ein bewegliches Lid?
4: Also auch Styling-Fragen immer sehr gerne.
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4: Ich bin Diana Kramer. Nach der Sturzflut im Himalaya-Gebirge ist die Zahl der Toten nach Angaben der Behörden in Nepal und China auf fast 600 gestiegen. Noch immer werden mehr als 2000 Menschen vermisst, darunter viele Touristen. Die Armee in Nepal stößt vor allem wegen der riesigen Schlammmassen auf immer größere Probleme.
5: Dadurch ist es auch sehr schwierig, Hubschrauber in den betroffenen Gebieten zu landen. Die Armee bringt auf das Gelände eines Trainingscamps hier in Batabasa kontinuierlich Personen mit Hubschraubern in Sicherheit, die teilweise von der Außenwelt abgeschnitten waren. Doch wird befürchtet, dass auch einsetzender Regen die Aktion noch stärker beschränkt. Die Straßen zu Orten hier in den Werkregionen, wo Menschen versorgt werden müssen, sind oft schwer beschädigt. Hilfsorganisationen versuchen teils mit Lastwagen diese Orte zu erreichen. Durch den Regen sind die Wege teils aufgeweicht, Straßen werden schwerer befahrbar. Aus Nepal, Dirk Goller.
4: Bundesarbeitsministerin Bärbel Baas stellt die Pläne der schwarz-roten Regierung zur Einführung einer verpflichtenden Krankschreibung ab dem ersten Tag in Frage. Sie sei zwar koalitionstreu, man sollte sich aber schon mal fragen, ob das sinnvoll sei, sagte die SPD-Chefin den Funke-Zeitungen.
6: Begeistert von der Idee war die SPD noch nie. Es war ein Kompromiss, weil die Union woanders Zugeständnisse machte. Und die Fraktionsspitzen haben gerade noch mal bekräftigt, dass alle Reformvorhaben bis Jahresende komplett umgesetzt werden sollen, also auch die Krankschreibung ab Tag 1. Baas stellt trotzdem die Sinnfrage, schließlich soll es auch Ausnahmen für Unternehmen mit eigenen Regelungen geben. Und Baas fürchtet deutlich längere Ausfallzeiten, wenn Menschen auch mit leichtem Infekt schon am ersten Tag zum Arzt gehen. Aus Berlin, Thomas Brock.
4: Die USA haben sich nach Angaben von Präsident Donald Trump riesige Ölvorkommen in Venezuela gesichert. Mit der Vereinbarung bringen die USA mehr als 65 Milliarden Barrel an Ölreserven unter ihre Kontrolle, teilte Trump auf der Plattform Truth Social mit. Das entspreche rund einem Fünftel der Vorkommen, die sich Schätzungen zufolge in Venezuela befinden. Eine Bestätigung aus Venezuela gibt es aber noch nicht. Zum Fußball. Der FC Bayern ist mit einem Heimsieg in die neue Bundesliga-Saison gestartet. Die Münchner setzten sich in der Eröffnungspartie gegen den VfB Stuttgart klar mit 5:1 durch. Für die Bayern war es schon das 15. Auftaktspiel in Folge ohne Niederlage.
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7: In Baden-Württemberg beginnt der Tag sonnig, doch ab dem Nachmittag ziehen Wolken auf. Im Westen wird es ab 16 Uhr bewölkt, während der Osten freundlicher bleibt. Gegen Abend kommt im Westen, Süden und Norden leichter Regen. Morgen bleibt es überwiegend bewölkt mit Temperaturen zwischen 22 und 26 Grad. Am Sonntagabend wird es dann freundlicher mit mehr Sonne. Aktuell 14 Grad in Gaggenau am Unimog-Museum, 16 Grad in Reutlingen an der Achalm und in Meersburg an der Burg ebenfalls 16 Grad.
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7: A3 Frankfurt Richtung Würzburg zwischen Wertheim-Lenkfurt und Helmstadt. Achtung, ein defektes Fahrzeug sorgt für Probleme. A5 Basel Richtung Karlsruhe zwischen Grenzübergang Weil am Rhein Basel und Weil am Rhein Hüningen. Dichter Verkehr, mindestens 4 Minuten Verzögerung. Auf der A5 Karlsruhe Richtung Basel gibt es zwischen Baden-Baden und Bühl ebenfalls ein defektes Fahrzeug. A6 Heilbronn Richtung Mannheim im Bereich Kreuz Mannheim. Auch hier steht ein defektes Fahrzeug. Gute Fahrt.
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0: Fantastico Samstag, ihr hört Big FM. Und als wäre es nicht schon schön genug, rein ins Wochenende zu ballern, ist heute auch noch endlich wieder Bundesliga. Oder wie viele sagen...
1: Du bist mein Licht und mein Heil, Jesus Christus.
0: Ja, also das geht jetzt mal raus an alle, die vielleicht gerade auf einem kleinen Roadtrip unterwegs sind und irgendwo hinfahren zu irgendeinem Spiel, wo Männer gegenseitig gegen einen Ball treten. Ich drücke euch die Daumen. Nicht, dass es am Ende wieder heißt...
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0: Das Bewerbungsgespräch verlief super, bis sie fragten, was sind ihre größten Stärken? Hier ein Satz zum Ablenken.
17: Der Nashornkäfer ist das stärkste Tier der Welt. Er trägt das 850-fache seines Körpergewichtes.
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18: Niemand hat in dem Penner-Outfit zum Leergut wegbringen bei Rewe jemals geiler ausgesehen als ihr. Los geht's, rein ins Wochenende. Es ist der beste Tag der Welt. Schönen Samstag mit Big FM. Abgesehen davon ist auch wieder Bundesliga ab heute. Wupp, wupp. Ja, sicheres Auftreten bei völliger Ahnungslosigkeit hier an dieser Stelle. Ich weiß aber, es wird nachher wieder vielerorts heißen.
19: Hajo, woran hat die Lehen? Da fragt man sich nachher natürlich immer, woran die Lehen hat.
18: Und sonst so, wenn nicht Bundesliga, was wird heute Abend hart zelebriert? Thorsten auf der 08900901. Hast du eine klitzekleine Idee für diese Samstagssituation?
20: Aha.

0: Minuten hatte ich eine eigene Sendung, die ich moderieren durfte.
1: Schön. Nur hier auf Big FM.
0: Ja, ja, ich weiß. Danke fürs Erklären nochmal.
2: Okay.
3: Seid ihr ready, eure neue beste Freundin kennenzulernen? 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Eure Fragen an Laura jetzt schon an 08900901 und dann wird eine wilde Zeit verbracht mit der Frau, die schon den Deutschen Comedy-Preis abgesahnt hat, die jetzt gerade ihre große Stadiontour für ab Herbst vorbereitet und ansonsten auch eine Menge geilem Scheiß.
0: Ihr kleinen Arschlöcher, pass mal auf.
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2: Hier schlägt das K-Pop-Herzchen kurz mal ein bisschen höher. In Stuttgart im Rumi S haben wir heute Abend ab 23 Uhr Korean Party. Da ist definitiv ein Muss für alle, die BTS und Co. feiern. K-Pop sind natürlich Sounds, BTS, Gangnam Style, dies, das. Gutes DJ-Line-Up. Moon ist ein fester Resident-DJ für Korean Party. Wir haben einen süßen Außenbereich, ganz crazy mit Efeu-Licht gelandet. Festival-Vibe, ey. Viel Spaß.
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4: Ich bin Diana Kramer. Die USA haben sich nach Angaben von Präsident Donald Trump neue riesige Ölvorkommen in Venezuela gesichert. Mit der Vereinbarung bringen die USA mehr als 65 Milliarden Barrel nachgewiesener Ölvorkommen unter ihre Kontrolle, teilte Trump auf seiner Plattform Truth Social mit.
5: Venezuela hat mit die größten Ölvorkommen der Welt und Trump will sich rund ein Fünftel davon sichern. Die USA machen seit letztem Jahr gehörig militärisch und wirtschaftlich Druck. Trump warf Venezuela vor, Öl, Land und Vermögenswerte gestohlen zu haben, die er wiederhaben wolle. Nach den Worten Trumps werden sich die US-Ölvorkommen mit diesem Deal mehr als verdoppeln und damit auch die hiesigen Benzinpreise senken. Wegen denen nämlich ist Trump hierzulande innenpolitisch schwer unter Druck. Tina Eck, USA.
4: Bundesarbeitsministerin Bärbel Baas stellt die Pläne der schwarz-roten Bundesregierung zur Einführung einer verpflichtenden Krankschreibung ab dem ersten Tag in Frage. Bei aller Koalitionstreue sollte man doch die Sinnhaftigkeit nochmals hinterfragen, sagte Baas der Funke Mediengruppe. So sollte es etwa eine Ausnahme für tarifgebundene Unternehmen geben, die andere Regelungen haben. Die geplante Pflicht zur Krankschreibung ab Tag 1 ist ein Kompromiss und geht auf einen Wunsch der Union zurück. Schlamm, Regen und unpassierbare Straßen. Die Rettungsteams in Nepal und China kämpfen sich auch Tage nach der Sturzflut im Himalaya-Gebirge weiter durch das Katastrophengebiet. Die Zahl der Toten in beiden Ländern ist inzwischen auf mehr als 600 gestiegen. Mehr als 2500 Menschen gelten weiterhin als vermisst, darunter auch über 500 Ausländer. Wie viele Deutsche sich genau in der Region aufhalten, konnte das Auswärtige Amt nicht beziffern. Die Behörde spricht von einer niedrigen zweistelligen Zahl. Zum Fußball. Der FC Bayern München ist mit einem deutlichen Heimsieg in die neue Bundesliga-Saison gestartet. 5:1 stand es am Ende gegen den VfB Stuttgart. Bayerns Alexander Pavlovic sagte nach dem Spiel bei Sky:
6: Es ist oft gegen Stuttgart so, dass sie mit der zweiten Hälfte ein bisschen einbrechen, nicht mehr so viel Kraft haben. Und es war heute wieder so. Und wir machen immer weiter, hören nicht auf und machen unsere Tore.
4: Alexander Pavlovic vom FC Bayern. Für die Münchner war es das 15. Auftaktspiel in Folge ohne Niederlage.
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7: In Baden-Württemberg startet der Tag meist sonnig, aber der Süden und Osten haben etwas Nebel. Am Nachmittag zieht's im Westen zu und abends gibt's leichten Regen. Temperaturen liegen bei 22 bis 24 Grad. Morgen bleibt es bewölkt, aber zum Abend kommt die Sonne wieder. Sonntag wird's wechselhaft, doch bis zu 26 Grad sind drin. Aktuell in Klebronn am Erlebnispark, Tripsdrill 18 Grad, in Ludwigsburg am Residenzschloss 17 Grad und in Nagold an der Burgruine Hohennagold 15 Grad.
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7: A5 Basel Richtung Karlsruhe zwischen Efringenkirchen und Dreieck Neuenburg. 1 Kilometer Stau, 6 Minuten Zeitverlust. A5 Karlsruhe Richtung Basel zwischen Weil am Rhein Hüningen und Grenzübergang. Weil am Rhein Basel dichter Verkehr, 1 Minute Zeitverlust. A8 Stuttgart Richtung München zwischen Eichelberg und Ausfahrt. Hohenstadt 3 Kilometer Stau, 9 Minuten Zeitverlust. B14 Backnang Richtung Stuttgart zwischen Waiblingen Süd und Fellbach Süd dichter Verkehr. 7 Minuten Zeitverlust. Gute Fahrt.
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0: ist. Ihr hört Big FM. Und die einen sind glücklich, weil sie fettsackmäßig auf der Couch abhängen können. Das wäre ja so mein Ding, wenn ich nicht arbeiten müsste. Die anderen sagen, boah geil, jetzt aber Hausputz. Und so richtig hardcore-mäßig eskalieren. Und ich spreche von sowas wie hinterm Kühlschrank wischen-mäßig. Da findet man dann aber gerne auch mal die ein oder andere Red Flag. 08900901. Was ist eure beim Hausputz, Laura?
1: Schimmel im Kühlschrank. Das geht überhaupt nicht. An allen Lebensmitteln. Das wäre für mich ein absolutes No-Go.

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2: Samstag. Oder wie man anders sagt, Gott sei Dank. Nabil, was geht heute?
23: Ich bin auf Arbeit, ja, aber ich habe Zeit. Ich kann arbeiten, wie ich will.
2: Oh, das ist ja geil. Was ist das denn für ein toller Job? Das brauche ich auch.
23: Ja, hat so seine Vor- und Nachteile, weißt du? Ist körperlich anstrengend, aber ja, okay. Ich kann mir selber die Zeiten aussuchen. Ich habe jeden Tag eine Küche.
2: Mhm.
23: Und entweder mache ich Pause oder nicht. Und wenn ich keine Pause mache, dann bin ich halt früher daheim. Also quasi wegen dir bin ich jetzt später daheim.
2: Oh, das ist aber ein bisschen süß auch. Ja, dann nice try, ja. Nabil, nice try.
23: Ja, alles gut.
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0: Hallo Samstag, ciao Kakao, August. Unser letztes Augustwochenende und damit auch das letzte Sommerfeeling, zumindest so vom Gefühl her. Ihr wisst schon. Wir checken nochmal, was so ging und vielleicht eine der wildesten Sachen diesen August hat jetzt Fabi zusammenklamüsert. Im Witzebergwerk, natürlich auch am Wochenende verfügbar.
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4: Tja, Leute, eins ist Fakt, es gibt schon ziemlich viele dumme Ideen auf dieser Welt. 6 Uhr aufstehen, um arbeiten zu gehen, dumme Idee. Mit Schalke-Trikot durch Dortmund laufen, dumme Idee. An der Steckdose lecken, geile Frisur, aber dumme Idee. Aber es gibt immer noch einen Ticken dümmer, dank unserer Bundesregierung. Die neueste Idee, eine Zuckersteuer auf Softdrinks. Querdenker haben sich schon vorm Brandenburger Tor versammelt, um aus Protest gegen die Gesundheitsdiktatur literweise Almdudler zu saufen. Ja, dabei ist so eine Zuckersteuer per se nichts Schlechtes. In Großbritannien gibt es sie schon seit 2018. Die Folge, Hersteller, die ihre Rezepturen angepasst haben, weniger Karies und vor allem sinkende Fälle von Adipositas bei Schulkindern. Britische Kinder sind also nicht mehr fett und hässlich, sondern nur noch hässlich. Die CDU und SPD haben sich im Vergleich zu Großbritannien aber mal so richtig Gedanken gemacht. Eine Zuckersteuer auf zuckerhaltige Softdrinks, aber halt auch auf Hafermilch, alkoholfreies Bier und Softdrinks ohne Zucker. Was kommt als nächstes? Energiesteuer auf Red Bull, Schaumweinsteuer auf Natursekt, Hundesteuer auf Typen, die oberkörperfrei im Gym trainieren. Mal im Ernst und ganz deutlich, bevor sowas rausgeht, liest sich irgendein Politiker die Scheiße selbst mal durch.

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2: Stuttgart, es wird wild. Wir tanzen an einem Sonntag. Morgen ab 15 Uhr im Kowalski ist Love Pop Tea Dance angesagt. Kleine feine Outdoor Party mit House Sounds. Tiffany LaFox ist Line-Up, TRC, beides Local DJs aus der Region. Fast schon alle Clubs in Stuttgart abgerissen. Und diesmal diesen hier. Ab ins Kowalski, süßer Außenbereich, alles mit Efeu voll, Lichter gelandet, Festival Vibe. Lieben wir. Morgen ab 3.
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4: Ich bin Diana Kramer. Die Abschlagsfeierrente nach 45 Beitragsjahren soll nach den Plänen der schwarz-roten Koalition abgeschafft werden. Offen ist allerdings noch, ab wann diese Regelung gestrichen werden soll, die landläufig als Rente mit 63 bezeichnet wird. Bundesarbeitsministerin Bärbel Baas hat sich jetzt in den Funke-Medien für eine Übergangsfrist von etwa 5 Jahren ausgesprochen.
5: Die Menschen müssen Zeit haben, ihre Lebensplanung anzupassen, meint Baas. Heißt, wer kurz vor der Rente steht und damit rechnet, sollte nicht plötzlich mit einer neuen Regelung konfrontiert werden. Deshalb hält Baas 5 Jahre für einen guten Zeitraum für eine Übergangsfrist, bis die sogenannte Rente ab 63 dann gestrichen wird. Und auch Unionsfraktionschef Frei ist offen für eine Übergangsregelung, hat aber bis jetzt keine konkreten Zeiten dafür genannt. Thomas Thonfeld, Berlin.
4: Die USA haben sich nach Angaben von Präsident Donald Trump riesige Ölvorkommen in Venezuela gesichert. Mit der Vereinbarung bringen die USA mehr als 65 Milliarden Barrel an Ölreserven unter ihre Kontrolle, teilte Trump auf der Plattform Truth Social mit. Das entspräche rund einem Fünftel der Vorkommen, die sich Schätzungen zufolge in Venezuela befinden. Eine Bestätigung von dort gibt es noch nicht. Nach der Sturzflut im Himalaya-Gebirge ist die Zahl der Toten nach Angaben der Behörden in Nepal und China auf mehr als 600 gestiegen. Noch immer werden mehr als 2500 Menschen vermisst, darunter viele Touristen. Die Armee in Nepal kämpft vor allem wegen der Schlammmassen mit großen Problemen bei der Suche nach Personen.
6: Dadurch ist es auch sehr schwierig, Hubschrauber in den betroffenen Gebieten zu landen. Die Armee bringt auf das Gelände eines Trainingscamps hier in Batabaza kontinuierlich Personen mit Hubschraubern in Sicherheit, die teilweise von der Außenwelt abgeschnitten waren. Doch wird befürchtet, dass auch einsetzender Regen die Aktion noch stärker beschränkt. Die Straßen zu Orten hier in den Bergregionen, wo Menschen versorgt werden müssen, sind oft schwer beschädigt. Hilfsorganisationen versuchen, teils mit Lastwagen diese Orte zu erreichen. Durch den Regen sind die Wege teils aufgeweicht, Straßen werden schwerer befahrbar. Aus Nepal, Dirk Goddard.
4: Zum Fußball. Der FC Bayern ist mit einem deutlichen Heimsieg in die neue Bundesliga-Saison gestartet. Die Münchner setzten sich in der Eröffnungspartie mit 5:1 gegen den VfB Stuttgart durch.
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7: In Baden-Württemberg bleibt es heute zunächst sonnig. Am Nachmittag ziehen mehr Wolken auf, besonders im Westen, da wird es dann trüb. Am Abend kommt Regen im Westen, Norden und Süden. Die Höchstwerte erreichen 20 bis 24 Grad. Aktuell haben wir in Mannheim an der Neckarwiese 19 Grad, in Biberach am Marktplatz 17 Grad und in Weingarten an der Basilika 19 Grad. Also, genießt den sonnigen Start, bevor es später bewölkter und regnerisch wird. Viel Spaß bei allem, was ihr so vorhabt. Bleibt dran!
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7: A5 Basel Richtung Karlsruhe zwischen Efringenkirchen und Dreieck Neuenburg. 1 Kilometer Stau, 6 Minuten Zeitverlust. A5 Karlsruhe Richtung Basel zwischen Weil am Rhein Hüningen und Grenzübergang. Weil am Rhein Basel dichter Verkehr, 1 Minute Zeitverlust. A8 Stuttgart Richtung München zwischen Eichelberg und Ausfahrt. Hohenstadt 3 Kilometer Stau, 9 Minuten Zeitverlust. B14 Backnang Richtung Stuttgart zwischen Waiblingen Süd und Fellbach Süd dichter Verkehr, 7 Minuten Zeitverlust. Gute Fahrt.
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0: Schönen Samstag, hört Big FM. Und viele von uns schwingen ja heute ganz übereifrig den Mob und sind glücklich as fuck, wenn sie dann fertig sind und die Bude sauber haben. Manchmal eskaliert das dann so sehr, dass wir noch sagen, so, jetzt wird aber auch noch der Kühlschrank entrümpelt und sauber gemacht. Da findet man was, das will man manchmal nicht. Was sind eure Kühlschrank-Red Flags? 08900901. Sandra hat was Witziges.
1: Pilze tatsächlich. Pilze finde ich absolut eklig. Die Konsistenz, alles daran mag ich überhaupt nicht. Da würde ich auch sagen, nein.
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2: Es ist der schönste Tag der Welt. Welcome, Ladies and Gents und alle dazwischen und darüber hinaus. Es ist Wochenende und die Single Ladies und Gentlemen unter uns schwingen vielleicht mal wieder den Daumen in den Dating-Apps. Da ist eine wunderschöne Sprachnachricht reingekommen von Trisha, denn das kann so magic laufen.
20: Wenn man in eine neue Stadt zieht, braucht man ja irgendwie Freundinnen und war gar nicht so auf der Suche nach einem Partner, sondern eher so auf Freundinnen. Hab mich bei Tinder angemeldet mit der Absicht, ich date jemanden, der hat einen Kumpel und der Kumpel hat eine Freundin, weil ich so Freundinnen finden wollte. Und dann kam halt mein Freund um die Ecke und jetzt sind wir 6 Jahre zusammen.
2: Cute. Love actually is all around.
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0: Bester Tag der Welt am Start. Hier ist WKFM. Ich bin Karin. Telefon klingelt gerade, Leitung 7. Hallo, wer ist denn da dran?
1: Hi, Vanessa hier.
0: Hi Vanessa, wie geht's dir heute?
1: Gut.
0: Das ist die beste Antwort. Schön. Bist du noch arbeiten oder wo steckst du gerade?
1: Tatsächlich noch auf der Arbeit, ja.
0: Okay, was machst du? Büro?
1: Ja, bin im Büro.
0: Weil du so ein bisschen so sprichst, weil so ein bisschen, muss ja nicht ganz so laut sein. Ne? Habe ich gedacht, genau, das ist bestimmt Büro.
1: Man muss die Kollegen ja nicht unterbrechen, genau.
0: Ja, können, machen wir jetzt mal kurz, wir machen ein bisschen ASMR, können wir ein bisschen leise sprechen. Ist auch voll okay. Wie lange bist du denn noch? Bis abends richtig oder bist du gleich am Nachmittag irgendwann fertig?
1: Oh, tatsächlich bin ich heute schon um 3 Uhr fertig.
0: Oh, das ist aber cool.
1: Ja, vielleicht was Schönes essen gehen noch.
0: Oh, das klingt sehr gut. Bist du auch so jemand, der dann mal alleine essen geht oder schnappst du dir irgendwie einen Bestie dazu?
1: Am liebsten natürlich mit jemandem zusammen, aber grundsätzlich kein Problem, auch was alleine essen zu gehen.
0: Ich finde das auch ganz schön. Also klar, es ist immer so ein kleines Tickchen Überwindung, kostet es schon. Aber ich finde, wenn man dann da sitzt, dann ist es auch irgendwie cool. Also ich fühle mich dann immer sehr erwachsen und sehr independent.
1: Ja, ich beobachte gern Leute, das ist auch ganz cool.
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2: Hier schlägt das K-Pop-Herzchen kurz mal ein bisschen höher. In Stuttgart im Rummy Erst haben wir heute Abend ab 23 Uhr Korean Party. Da ist definitiv ein Muss für alle, die BTS und Co. feiern. K-Pop sind natürlich Sounds, BTS, Gangnam Style, dies, das. Gutes DJ-Line-Up. Moon ist ein fester Resident-DJ für Korean Party. Wir haben einen süßen Außenbereich, ganz crazy mit Efeu-Licht gelandet. Festival-Vibe, ey. Viel Spaß.
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4: Ich bin Diana Kramer. In der Debatte um die Abschaffung der abschlagsfreien Rente nach 45 Beitragsjahren zeigt sich Arbeitsministerin Bärbel Baas offen für eine Übergangsfrist von etwa 5 Jahren. Nötig seien ausreichende Übergangsfristen und auch Vertrauensschutz, damit die Menschen ihre Lebensplanung anpassen können, sagte die SPD-Chefin den Funke-Zeitungen. Auch die Rentenkommission habe einen Zeitraum von 5 Jahren genannt, das gebe Orientierung. Die Abschaffung der sogenannten Rente mit 63 ist einer der Kernpunkte der geplanten Rentenreform. Der Bundesnachrichtendienst will auf der Computerspielmesse Gamescom IT-Nachwuchs gewinnen. Die Behörde stellte an ihrem Messestand in Köln ein Upgrade eines Computerspiels vor, mit dem das Interesse an der Arbeit der Auslandsspione geweckt werden soll.
5: BND-Legenden Operation Blackbox heißt das Spiel, bei dem die Gamer ein Datenpaket stehlen und in Sicherheit bringen müssen. Dabei müssen sie am Controller möglichst schnell Muster erkennen und reagieren. Entscheidend dabei höchste Konzentration. Gamer sind technikaffin und schlüpfen gerne in andere Rollen, so die Behörde. Und das macht sie für den BND interessant. Die Hoffnung, über das Spiel soll der Nachwuchs aus der Gaming-Szene Lust auf den BND-Job bekommen. Thomas Thonfeld, Nachrichtenredaktion.
4: Die Isländer entscheiden heute in einem Referendum über die Wiederaufnahme von EU-Beitrittsgesprächen. Es deutet alles auf ein knappes Rennen hin.
6: Es ist 13 Jahre her, dass Island aus den Verhandlungen über einen Beitritt zur EU ausgestiegen ist. Ob die wieder aufgenommen werden, wird wohl eine sehr knappe Entscheidung sein. Letzte Umfragen sprechen von einer hauchdünnen Mehrheit für neue Verhandlungen. Denn der Insel im Nordatlantik geht es wirtschaftlich nicht gut und es gibt Sorgen um die künftige Sicherheit ganz ohne eine eigene Armee. Aber es gibt auch Bedenken, den lebenswichtigen Fischfang der EU-Kontrolle zu unterwerfen. Genaueres wird man am Sonntag wissen. Aus Brüssel, Dieter Ebeling.
4: Schlamm, Regen und unpassierbare Straßen. Die Rettungsteams in Nepal und China kämpfen sich auch Tage nach der Sturzflut im Himalaya weiter durch das Katastrophengebiet. Die Zahl der Toten in beiden Ländern ist inzwischen auf mehr als 600 gestiegen. Mehr als 2500 Menschen gelten weiterhin als vermisst, darunter auch über 500 Ausländer.
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7: In Baden-Württemberg startet der Vormittag im Süden und Osten noch mit Nebel. Im Laufe des Tages wird es freundlicher, aber nachmittags ziehen im Westen Wolken auf. Abends regnet es leicht im Westen und Norden. Die Höchstwerte liegen bei 20 bis 24 Grad. In Heidelberg in der Altstadt sind es 21 Grad. Esslingen am Alten Rathaus hat 20 Grad. Und in Konstanz an der Imperia ebenfalls 20 Grad. Morgen bleibt es bewölkt. Ab Nachmittag wird es im Norden etwas freundlicher. Sonntag mild bei bis zu 26 Grad.
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7: A5 Basel Richtung Karlsruhe zwischen Efringenkirchen und Dreieck Neuenburg, 2 Kilometer Stau. A7 Würzburg Richtung Füssenreute zwischen Langenau und Föhringen, 10 Kilometer Stau, mindestens 41 Minuten. A81 Stuttgart Richtung Singen zwischen Kreuz Stuttgart und Sindelfingen Ost, 2 Kilometer Stau. B31 Friedrichshafen Richtung Stockach. Zwischen Immenstadt, Ostferienwohnpark und Hagnau dichter Verkehr. Gute Fahrt.
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0: Fantastico Samstag, ihr hört Big FM. Und als wäre es nicht schon schön genug, rein ins Wochenende zu ballern, ist heute auch noch endlich wieder Bundesliga. Oder wie viele sagen...
1: Du bist mein Licht und mein Heil, hier tut Christus.
0: Ja, also das geht jetzt mal raus an alle, die vielleicht gerade auf einem kleinen Roadtrip unterwegs sind und irgendwo hinfahren zu irgendeinem Spiel, wo Männer gegenseitig gegen einen Ball treten. Ich drücke euch die Daumen, nicht, dass es am Ende wieder heißt...
2: Ich bin da raus!

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2: Niemand hat in dem Penner-Outfit zum Leergut wegbringen bei Rewe jemals geiler ausgesehen als ihr. Los geht's, rein ins Wochenende. Es ist der beste Tag der Welt. Schönen Samstag mit Big FM. Abgesehen davon ist auch wieder Bundesliga ab heute. Wuhu. Ja, sicheres Auftreten bei völliger Ahnungslosigkeit hier an dieser Stelle. Ich weiß aber, es wird nachher wieder vielerorts heißen.
18: Hey, woran hat die Lehen? Da fragt man sich nachher natürlich immer, woran die Lehen hat.
2: Und sonst so, wenn nicht Bundesliga, was wird heute Abend hart zelebriert? Thorsten auf der 08900901. Hast du eine klitzekleine Idee für diese Samstagssituation?
19: Ja.

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0: Wir machen es schon wieder mit euch zusammen. Nach Bill Kaulitz und Nina Chuba kommt jetzt Laura fucking Larsson zum großen Big FM Takeover. Montag früh in Deutschlands Big Star Morning Show reißt sie alles an sich und quatscht mit euch zusammen über alles, worauf sie und auch ihr Bock habt. 08900901, jetzt schon eure Frage an Laura Larsson, die ja übrigens auch einen geilen Podcast hat, die auch schon im Deutschen Comedy-Preis gewonnen hat und in Sachen Mode und Styling sehr versiert ist.
4: Als nächstes soll man ein warmes Braun aufs bewegliche Lid machen. Ich habe zwei Fragen. Was ist ein warmes Braun und was ist ein bewegliches Lid?
0: Also auch Styling-Fragen immer sehr gerne.
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3: Friends, kennt ihr das? Ihr habt den Schulabschluss in der Tasche und jetzt stellt sich die große Frage. Vollabitur durchziehen oder einfach zum Fachabi? Welcher Weg bringt dich schneller an dein Ziel? Das ist die ganz große Frage. Ganz einfach. Die Frage ist, willst du dir alle Wege offen halten oder unbedingt Medizin, Jura oder Lehramt an der Uni studieren? Dann mach das Abi. Weitest du aber schon vorher genau aus, ey, mein Herz ist eher so bei der Wirtschaft, Technik oder sozialen Seite und ihr habt darauf Bock und natürlich auch auf Bock auf Praxis, dann ist das Fachabi wahrscheinlich die bessere Alternative für euch an einer Fachhochschule. Oder es gibt natürlich auch entspanntere Wege, muss man ganz ehrlich sagen. Wenn ihr jetzt rausfinden wollt, so ey, welcher Abschluss passt denn eigentlich zu meinem Karriereplan, dann klickt euch gerne mal rein. Aber am Ende vom Tag,
4: do it! 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
4: Ich bin Diana Kramer. Bundesarbeitsministerin Bärbel Baas hat sich zu mehreren Vorhaben der schwarz-roten Regierung geäußert. In den Funke-Medien sprach sich die SPD-Chefin unter anderem dafür aus, bei der Abschaffung der sogenannten Rente mit 63 eine fünfjährige Übergangsfrist einzuräumen. Außerdem stellte sie die Einführung einer verpflichtenden Krankschreibung schon ab dem ersten Tag in Frage.
5: Begeistert von der Idee war die SPD noch nie. Es war ein Kompromiss, weil die Union woanders Zugeständnisse machte. Baas stellt trotzdem die Sinnfrage, schließlich soll es auch Ausnahmen für Unternehmen mit eigenen Regelungen geben. Und Baas fürchtet deutlich längere Ausfallzeiten, wenn Menschen auch mit leichtem Infekt schon am ersten Tag zum Arzt gehen. Aus Berlin, Thomas Brock.
4: Bei einem russischen Drohnenangriff auf ein Munitionslager sind unweit der ukrainischen Hauptstadt Kiew nach Regierungsangaben mindestens 27 Menschen getötet worden. Es gäbe erhebliche Schäden, Wohnhäuser sowie ein Senioren- und Behindertenheim seien beschädigt worden, schrieb Präsident Zelensky bei Telegram. Außerdem soll es viele Verletzte geben. Heute hätten Norwegens König Harald und seine Frau Sonja ihren 58. Hochzeitstag gefeiert. Nach dem Tod ihres geliebten Mannes muss die Königin den Tag nun allein begehen. König Harald war gestern Morgen im Alter von 89 Jahren gestorben.
6: Das Wetter hier in Oslo passt zur Stimmung der Norweger. Seit dem Tod des geliebten Königs ist es grau und nass in der Hauptstadt. Trotzdem kamen bis in die Nacht noch Menschen zum Schlossplatz, um Blumen und Briefe für Harald den V. zu hinterlassen. Geschätzt 20.000 Menschen waren am Todestag des Königs hierher gekommen. Am Morgen sammelten Mitarbeiter des Hofs die durchnässten Nachrichten ein. In den kommenden Tagen sollen sich die Norweger am Sarg von König Harald noch einmal verabschieden können. Aus Oslo, Julia Weschenbach.
4: Zum Fußball. Der FC Bayern hat zum Start in die Bundesliga-Saison erneut seine Stärke demonstriert. Mit 5:1 besiegten die Münchner im Auftaktspiel den VfB Stuttgart. Vizemeister Borussia Dortmund empfängt im Topspiel heute Abend den HSV. Davor gibt die Spielvereinigung Ebersberg ihren Bundesliga-Einstand. Die Saarländer treffen ab 15.30 Uhr auf Bayer Leverkusen. Als zweiter Aufsteiger ist der SC Paderborn in Mainz gefordert.
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7: In Baden-Württemberg bleibt es heute meist leicht bewölkt bis wolkig. Abends zieht im Westen leichter Regen auf. Temperaturen erreichen bis zu 24 Grad. Gerade sieht's so aus, in Heidelberg an der Neckarwiese sind es 23 Grad, in Schwäbisch Hall am Marktplatz 21 Grad und in Rust am Europapark 24 Grad. Morgen wird es mehr Wolken und leichte Schauer im Norden geben. Am Sonntag steigen die Temperaturen auf bis zu 26 Grad an. Freut euch auf ein spannendes Wochenende mit viel Abwechslung.
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7: A5 Basel Richtung Karlsruhe zwischen Efringenkirchen und Dreieck Neuenburg, 2 Kilometer Stau. A7 Würzburg Richtung Füssenreute zwischen Langenau und Föhringen, 10 Kilometer Stau, mindestens 41 Minuten. A81 Stuttgart Richtung Sing zwischen Kreuz Stuttgart und Sindelfingen Ost, 2 Kilometer Stau. B31 Friedrichshafen Richtung Stockach zwischen Immenstadt Ostferienwohnpark und Hagnau, dichter Verkehr. Gute Fahrt.
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0: ist der Tag, der zum Glücklichmachen da ist. Ihr hört Big FM. Und die einen sind glücklich, weil sie fettsackmäßig auf der Couch abhängen können. Das wäre ja so mein Ding, wenn ich nicht arbeiten müsste. Die anderen sagen, boah geil, jetzt aber Hausputz. Und so richtig hardcore-mäßig eskalieren. Und ich spreche von sowas wie hinterm Kühlschrank wischen-mäßig. Da findet man dann aber gerne auch mal die ein oder andere Red Flag. 08900901. Was ist eure beim Hausputz, Laura?
1: Schimmel im Kühlschrank, das geht überhaupt nicht. An allen Lebensmitteln, das wäre für mich ein absolutes No-Go.
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2: Samstag. Oder wie man anders sagt... Gott sei Dank. Nabil, was geht heute?
20: Ich bin auf Arbeit, ja, aber ich habe Zeit. Ich kann arbeiten, wie ich will.
2: Oh, das ist ja geil. Was ist das denn für ein toller Job? Das brauche ich auch.
20: Ja, hat so seine Vor- und Nachteile, weißt du? Ist körperlich anstrengend, aber ja, okay. Ich kann mir selber die Zeiten aussuchen. Ich habe jeden Tag eine Küche und entweder mache ich Pause oder nicht. Und wenn ich keine Pause mache, dann bin ich halt früher daheim. Also quasi wegen dir bin ich jetzt später daheim.
2: Oh, das ist aber ein bisschen... aber ein bisschen Quatsch. Süß auch. Ja. Dann nice try, ja. Nabil. Nice try.
20: Ja, alles gut.

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1: Ich war da 3 Minuten, hatte ich eine eigene Sendung, die ich moderieren durfte.
2: 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Nur hier auf Big FM.
1: 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Danke, danke fürs Erklären nochmal.
3: Okay.
4: Seid ihr ready, eure neue beste Freundin kennenzulernen? Ab Montag 6 Uhr geht's los und ich schwöre euch, wir sind noch nie geiler in den neuen Wochen-Move gestartet. Laura Larsson reißt hier alles an sich und übernimmt komplettito den Laden. Zusammen mit euch macht nur, was sie will und worauf ihr Bock habt. Eure Fragen an Laura jetzt schon an 08900901 und dann wird eine wilde Zeit verbracht mit der Frau, die schon den Deutschen Comedy-Preis abgesahnt hat, die jetzt gerade ihre große Stadiontour für ab Herbst vorbereitet und ansonsten auch eine Menge geilem Scheiß.
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2: Hier schlägt das K-Pop-Herzchen kurz mal ein bisschen höher. In Stuttgart im Rummy. Erst haben wir heute Abend ab 23 Uhr Korean Party. Da ist definitiv ein Muss für alle, die BTS und Co. feiern. K-Pop sind natürlich Sounds, BTS, Gangnam Style, dies, das. Gutes DJ-Line-Up. Moon ist ein fester Resident-DJ für Korean Party. Wir haben einen süßen Außenbereich, ganz crazy mit Efeu-Licht gelandet. Festival-Vibe, ey. Viel Spaß.
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4: Ich bin Diana Kramer. Die Abschlagsfallrente nach 45 Beitragsjahren soll nach den Plänen der schwarz-roten Koalition ja abgeschafft werden. Offen ist allerdings noch, ab wann diese Regelung gestrichen werden soll, die landläufig als Rente mit 63 bezeichnet wird. Bundesarbeitsministerin Bärbel Baas hat sich jetzt in den Funke-Medien für eine Übergangsfrist von etwa 5 Jahren ausgesprochen.
5: Die Menschen müssen Zeit haben, ihre Lebensplanung anzupassen, meint Baas. Heißt, wer kurz vor der Rente steht und damit rechnet, sollte nicht plötzlich mit einer neuen Regelung konfrontiert werden. Deshalb hält Baas 5 Jahre für einen guten Zeitraum für eine Übergangsfrist, bis die sogenannte Rente ab 63 dann gestrichen wird. Und auch Unionsfraktionschef Frei ist offen für eine Übergangsregelung, hat aber bis jetzt keine konkreten Zeiten dafür genannt. Thomas Thonfeld, Berlin.
4: Bei einem russischen Drohnenanschlag auf ein Munitionslager sind unweit der ukrainischen Hauptstadt Kiew mindestens 27 Menschen getötet worden. Dutzende weitere wurden verletzt. Wie Präsident Zelensky bei Telegram mitteilte, gäbe es erhebliche Schäden an umliegenden Gebäuden. Wohnhäuser sowie ein Senioren- und Behindertenheim seien beschädigt worden. Laut Zelensky wurden fast 400 Menschen evakuiert. Die Isländer entscheiden heute in einem Referendum über die Wiederaufnahme von EU-Beitrittsgesprächen. Es deutet alles auf ein knappes Rennen hin.
6: Es ist 13 Jahre her, dass Island aus den Verhandlungen über einen Beitritt zur EU ausgestiegen ist. Ob die wieder aufgenommen werden, wird wohl eine sehr knappe Entscheidung sein. Letzte Umfragen sprechen von einer hauchdünnen Mehrheit für neue Verhandlungen. Denn der Insel im Nordatlantik geht es wirtschaftlich nicht gut und es gibt Sorgen um die künftige Sicherheit, ganz ohne eine eigene Armee. Aber es gibt auch Bedenken, den lebenswichtigen Fischfang der EU-Kontrolle zu unterwerfen. Genaueres wird man am Sonntag wissen. Aus Brüssel, Dieter Jeberling.
4: Schlamm, Regen und unpassierbare Straßen. Die Rettungsteams in Nepal und China kämpfen sich auch Tage nach der Sturzflut im Himalaya-Gebirge weiter durch die Katastrophenregion. Die Zahl der Toten in beiden Ländern ist inzwischen auf mehr als 600 gestiegen. Mehr als 2500 Menschen gelten weiterhin als vermisst, darunter auch über 500 Ausländer.
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7: In Baden-Württemberg startet der Nachmittag mit vielen Wolken, bleibt dabei aber überwiegend trocken. Am Abend gibt es im Westen etwas Regen. Die Temperaturen erreichen bis zu 25 Grad. In der Nacht bleibt es bewölkt mit leichtem Regen, der später nachlässt. Am Sonntag zeigt sich das Wetter zunächst überwiegend grau, wird dann aber freundlicher. Mit Höchstwerten um 26 Grad am Rhein. Es bleibt windig mit teils kräftigen Böen aus Südwest. Aktuell sind es in Bretten am Melanchthonhaus 23 Grad, in Wangen 21 Grad und in Donaueschingen 20 Grad.
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7: Hier kommt der aktuelle Verkehrsüberblick. A5 Karlsruhe Richtung Heidelberg. Zwischen Karlsruhe Nord und Bruchsal gibt's derzeit 5 Kilometer Stau. Das kostet dich mindestens 20 Minuten. Auf der A81 Stuttgart Richtung Singen. Zwischen Kreuz Stuttgart und Sindelfingen Ost stehen 2 Kilometer Stau, 11 Minuten Zeitverlust. Weiter auf der A96 München Richtung Bregenz. Zwischen Wangen West und Lindau staut es sich auf 4 Kilometer. Du brauchst hier 19 Minuten mehr. Gute Fahrt.
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0: schönen Samstag, hört Big FM. Und viele von uns schwingen ja heute ganz übereifrig den Mob und sind glücklich as fuck, wenn sie dann fertig sind und die Bude sauber haben. Manchmal eskaliert das dann so sehr, dass wir noch sagen, so, jetzt wird aber auch noch der Kühlschrank entrümpelt und sauber gemacht. Da findet man was, das will man manchmal nicht. Was sind eure Kühlschrank-Red Flags? 08900901. Sandra hat was Witziges.
1: Pilze tatsächlich. Pilze finde ich absolut eklig. Die Konsistenz, alles daran mag ich überhaupt nicht. Da würde ich auch sagen, nein.

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3: Ich bin David Büchner. Bei einem russischen Drohnenangriff auf ein Munitionslager gestern Abend sind in der Nähe der ukrainischen Hauptstadt Kiew mindestens 37 Menschen getötet worden. Im Umkreis um den Ort wurden fast 400 Menschen evakuiert.
4: Videos in sozialen Netzwerken zeigen Feuer und Explosionen in der Abenddämmerung, die auch Wohnhäuser, ein Senioren- und ein Behindertenheim erheblich beschädigt haben. Neben den Toten gibt es auch Dutzende Verletzte. Munition darf in der Ukraine eigentlich nicht neben Wohngebäuden gelagert werden. Deshalb ermittelt auch bereits die zuständige Staatsanwaltschaft wegen Fahrlässigkeit. Russland hat eingeräumt, dass ein Munitionslager Ziel des Angriffs gewesen sei. Thomas Thonfeld, Nachrichtenredaktion.
3: In Magdeburg hat sich die AfD-Nachwuchsorganisation Generation Deutschland zu einem Bundeskongress versammelt. Bei dem Treffen im Alten Theater am Messegelände will die AfD-Jugend ihre Position zur Europapolitik bestimmen und sich dabei auch vom strikten Anti-Euro-Kurs der Mutterpartei abgrenzen. Nach Angaben der Polizei wird im Laufe des Tages mit Gegendemonstrationen gerechnet. Die Rettungsteams in Nepal und China kämpfen sich auch Tage nach der Sturzflut weiter durch das Katastrophengebiet. Die Zahl der Toten ist inzwischen auf mehr als 600 gestiegen. Mehr als 2500 Menschen gelten weiterhin als vermisst.
5: Noch immer sind Regionen komplett abgeschnitten, teilweise liegen ganze Ortschaften unter Schlamm begraben. In einer Bergregion, in der Touristen, meist Pilger, weit abgelegen Ruhe suchen, ein schwieriges Unterfangen. Denn anders als in klassischen Urlaubsländern sind viele auf eigene Faust unterwegs. Wie viele Deutsche sich genau in der Region aufhalten, konnte das Auswärtige Amt nicht beziffern. Die Behörde spricht von einer hohen einstelligen Zahl. Eine vierköpfige Familie aus Deutschland konnte gestern mit einem Hubschrauber in Sicherheit gebracht werden. Diana Kramer, Nachrichtenredaktion.
3: Heute geht es für Island um Europa. In einem Referendum stimmen die Bewohner darüber ab, ob die EU-Beitrittsgespräche wieder aufgenommen werden. Alles deutet auf ein enges Rennen hin. Ein großer Streitpunkt in der Debatte um eine mögliche EU-Mitgliedschaft ist die Fischerei. Die Gegner befürchten, dass Island in dem Bereich die Unabhängigkeit verlieren könnte.
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7: In Baden-Württemberg bleibt es heute meist trocken und teilweise locker wolkig. Im Westen zieht es später zu, dort frischt der Wind auf und es wird abends leicht regnerisch. Morgen zeigt sich das Wetter freundlicher, während es im Osten wechselhafter bleibt. Dort aber überwiegend trocken. Die Temperaturen erreichen um die 25 Grad. Der Wind bleibt böig, ganz besonders im Schwarzwald spürt man die Böen. Aktuell Karlsruhe, Schlossgarten 25 Grad, Heilbronn, Experimenta 24 Grad, Freiburg, Münster ebenfalls 25 Grad.
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7: Hier kommt der Verkehrsüberblick. A5 Basel Richtung Karlsruhe zwischen Efringenkirchen und dem Dreieck Neuenburg staut es sich über 2 Kilometer. Ihr seid 10 Minuten länger unterwegs. A5 Karlsruhe Richtung Heidelberg zwischen Karlsruhe Nord und Bruchsal erwartet euch ein 4 Kilometer langer Stau. Mindestens 38 Minuten dauern. A81 Stuttgart Richtung Singen zwischen Kreuz Stuttgart und Sindelfingen Ost staut es sich auf 1 Kilometer und sorgt für 9 Minuten Verzögerung. Gute Fahrt.
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1: Ich bin Babette Büchner. Kommt die Pflicht zur Krankschreibung ab dem ersten Tag? Bundesarbeitsministerin Bärbel Baas zweifelt jetzt an den Koalitionsplänen. Sie sagte den Funke-Medien, sie sei zwar koalitionstreu, aber man solle sich schon noch mal fragen, ob das sinnvoll sei. Ihre Sorge, einige könnten mit einem leichten Infekt am ersten Tag zum Arzt gehen und dann werde aus einem kurzen Ausfall am Ende eine ganze Woche Krankschreibung. Bei einem russischen Drohnenangriff auf ein Munitionslager gestern Abend sind in der Nähe der ukrainischen Hauptstadt Kiew mindestens 37 Menschen getötet worden. Fast 400 Personen wurden aus dem Umfeld des Unglücksorts evakuiert.
2: Videos in sozialen Netzwerken zeigen Feuer und Explosionen in der Abenddämmerung, die auch Wohnhäuser, ein Senioren- und ein Behindertenheim erheblich beschädigt haben. Neben den Toten gibt es auch Dutzende Verletzte. Munition darf in der Ukraine eigentlich nicht neben Wohngebäuden gelagert werden. Deshalb ermittelt auch bereits die zuständige Staatsanwaltschaft wegen Fahrlässigkeit. Russland hat eingeräumt, dass ein Munitionslager Ziel des Angriffs gewesen sei. Thomas Thonfeld, Nachrichtenredaktion.
1: Der neue norwegische König Håkon VIII. Wird sich noch heute in einer ersten öffentlichen Ansprache an das Volk wenden. Die Gedenkrede für seinen gestern verstorbenen Vater Harald V. wird um 19 Uhr im Fernsehen übertragen.
3: Das Wetter hier in Oslo passt zur Stimmung der Norweger. Seit dem Tod des geliebten Königs ist es grau und nass in der Hauptstadt. Trotzdem kamen bis in die Nacht noch Menschen zum Schlossplatz, um Blumen und Briefe für Harald V. zu hinterlassen. Geschätzt 20.000 Menschen waren am Todestag des Königs hierher gekommen. Am Morgen sammelten Mitarbeiter des Hofs die durchnässten Nachrichten ein. In den kommenden Tagen sollen sich die Norweger am Sarg von König Harald noch einmal verabschieden können. Aus Oslo, Julia Weschenbach.
1: Das von Russland besetzte ukrainische Atomkraftwerk Saporischschja ist abgeschaltet. Seine Reaktoren müssen aber gekühlt werden. Doch die Stromversorgung ist nach Angaben der Internationalen Atomenergiebehörde weiter sehr prekär. Die Anlage ist seit einer Woche ohne Strom von außen und auf Notfallgeneratoren angewiesen. Dabei habe der Dieselvorrat vor einer neuen Lieferung nur noch für 10 Tage gereicht.
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4: Wetter. In Baden-Württemberg bleibt es heute Nachmittag meist leicht bewölkt. Im Westen können am Abend vereinzelt Schauer aufziehen. Wir erreichen Höchstwerte von etwa 25 Grad. Dazu weht ein mäßiger bis frischer Südwestwind. Auch morgen zeigt sich ein ähnliches Bild. Meistens bleibt es trocken. Ein Mix aus Wolken und Sonne bringt bis zu 28 Grad, vor allem entlang des Rheins. Und hier kommen die Temperaturen von jetzt. Karlsruhe am Zoo und Lörrach am Burghof melden jeweils 25 Grad. Weil der Stadt am Kepler-Denkmal zeigt 24 Grad an.
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4: A5 Karlsruhe Richtung Heidelberg zwischen Karlsruhe Nord und Bruchsal. 5 Kilometer Stau, 12 Minuten Zeitverlust. A7 Ulm Richtung Füssenreute zwischen Föhringen und Bergheim. 11 Kilometer stockend, 11 Minuten. A81 Stuttgart. Richtung Singen zwischen Kreuz Stuttgart und Sindelfingen Ost. 1 Kilometer Stau, 10 Minuten. Stuttgart B10 Uferstraße zwischen Obertürkheim Hafen und Hedelfingen. Dichter Verkehr, 8 Minuten. Gute Fahrt.
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1: Ich bin Babette Büchner. Die Rettungsteams in Nepal und China kämpfen sich weiter durch das Katastrophengebiet. Die Zahl der Toten ist inzwischen auf mehr als 600 gestiegen. Mehr als 2500 Menschen gelten weiterhin als vermisst. In Nepal sind inzwischen auch ausländische Helfer eingetroffen.
2: Das Ausmaß der Katastrophe ist weiter noch schwer abzuschätzen. Am Beispiel des nepalesischen Orts Devigat in der an Tibet grenzenden Provinz Bagmati zeigt sich jedoch überdeutlich die tiefe Spur der Verwüstung. Der größte Teil des Orts versinkt in einem Meer aus grauem Schlamm und Trümmerteilen. Fast sämtliche Häuser des Orts, wo früher bis zu 1500 Menschen wohnten, sind jetzt praktisch unbewohnbar. Aus Nepal, Dirk Gottorf.
1: Kommt die Pflicht zur Krankschreibung ab dem ersten Tag? Bundesarbeitsministerin Bärbel Baas zweifelt jetzt an den Koalitionsplänen. Sie sagte den Funke-Medien, sie sei zwar koalitionstreu, aber man solle sich schon noch mal fragen, ob das sinnvoll sei.
3: Der Pflicht zur Krankschreibung ab dem ersten Tag habe die SPD nur zähneknirschend zugestimmt, obwohl die Partei sie inhaltlich für falsch hält, sagte Baas. In der Union gibt es jedoch keine Bereitschaft, das Thema noch einmal neu zu verhandeln. Dazu habe die Koalition eine Vereinbarung getroffen, die nun flexibel und praxistauglich gestaltet werden müsse, heißt es aus der CDU-CSU-Fraktion. Dauerkakophonie bringe weder das Land noch die Koalition nach vorne, sagte etwa der Chef des CDU-Arbeitnehmerflügels Radke dem Kölner Stadtanzeiger. Aus Berlin Dirk Zeitler.
1: Bei einem russischen Drohnenangriff auf ein Munitionslager gestern Abend sind in der Nähe der ukrainischen Hauptstadt Kiew mindestens 37 Menschen getötet worden. Es gibt außerdem viele Verletzte. Fast 400 Menschen wurden aus dem Umfeld des Unglücksorts evakuiert. Eigentlich soll in der Nähe von Wohngebieten keine Munition gelagert werden. Deshalb ermittelt nun die Staatsanwaltschaft. Und zum Fußball. In einer packenden Zweitligapartie hat Wolfsburg seinen zweiten Auswärtssieg gefeiert. Gegen Karlsruhe stand es am Ende 5:2. Den ersten Sieg in der neuen Saison gab es für Greuther Fürth mit einem 4:3 gegen Energie Cottbus. Und einen Befreiungsschlag hat auch Heidenheim geschafft. Die Mannschaft besiegte Dynamo Dresden mit 5:3.
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4: Wetter. In Baden-Württemberg sieht's nach dichtem Himmel aus, vor allem im Westen, Norden und Osten. Ab 19 Uhr kann im Westen leichter Regen auftreten. Die Höchsttemperaturen liegen bei angenehmen 25 Grad. In der Nacht fällt im Norden und Westen leicht Regen, später beruhigt sich das Wetter. Morgen bleibt es meist bewölkt. Am Nachmittag gibt es kaum Sonne, aber am Abend wird's freundlicher. Und hier die aktuellen Werte. In Rastatt am Schloss Favorite, Schorndorf am Geburtshaus von Gottlieb Daimler und Bühl am Rathausplatz jeweils 25 Grad.
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4: A5 Karlsruhe Richtung Heidelberg zwischen Karlsruhe Nord und Bruchsal. 5 Kilometer Stau, 12 Minuten Zeitverlust. A7 Ulm Richtung Füssenreute zwischen Föhringen und Bergheim. 11 Kilometer stockend, 11 Minuten. A81 Stuttgart. Richtung Singen zwischen Kreuz Stuttgart und Sindelfingen Ost. 1 Kilometer Stau, 10 Minuten. Stuttgart B10 Uferstraße zwischen Obertürkheim Hafen und Hedelfingen. Dichter Verkehr, 8 Minuten. Gute Fahrt.
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1: Ich bin Babit Büchner. In Nepal sind ausländische Helfer zur Unterstützung bei den Sucharbeiten im Flutkatastrophengebiet eingetroffen. Gelandet sei schon eine Rettungsmannschaft aus Indien, hieß es aus dem Außenministerium. Ein weiteres Team aus China werde bald erwartet. Die Zahl der Toten ist inzwischen auf mehr als 600 gestiegen. Mehr als 2500 Menschen gelten weiterhin als vermisst. Bundesarbeitsministerin Bärbel Baas zweifelt offen an der von der Koalition geplanten Pflicht zur Krankschreibung ab dem ersten Tag. In einem Interview mit den Funke-Medien warnte sie, dass es bei einem leichten Infekt durch die Neuregelung eine ganze Woche Krankschreibung geben könnte.
2: Der Pflicht zur Krankschreibung ab dem ersten Tag habe die SPD nur zähneknirschend zugestimmt, obwohl die Partei sie inhaltlich für falsch hält, sagte Baas. In der Union gibt es jedoch keine Bereitschaft, das Thema noch einmal neu zu verhandeln. Dazu habe die Koalition eine Vereinbarung getroffen, die nun flexibel und praxistauglich gestaltet werden müsse, heißt es aus der CDU-CSU-Fraktion. Dauerkakophonie bringe weder das Land noch die Koalition nach vorne, sagte etwa der Chef des CDU-Arbeitnehmerflügels Radke dem Kölner Stadtanzeiger. Aus Berlin Dirk Zeitler.
1: Norwegen trauert. Auch am Tag nach dem Tod von König Harald V. ist auf den Straßen der Hauptstadt Oslo eine bedrückende Atmosphäre zu spüren. Mit dem Tod seines Vaters wurde dessen Sohn Håkon zum König. Jetzt folgt die erste öffentliche Rede des neuen Monarchen.
3: Am Abend überträgt das norwegische Fernsehen die Rede von König Håkon VIII. Dabei soll es vor allem um seinen Vater gehen. Eine solche Ansprache hatte auch König Harald nach dem Tod seines Vaters gehalten. Für Håkon eine schwierige Aufgabe. Trotz der eigenen Trauer wartet viel Arbeit auf den neuen Monarchen. Währenddessen strömten den ganzen Tag über Menschen mit Blumen in den Händen zum Schlossplatz. Hier wird gerade deutlich, wie sehr Harald seinem Volk am Herzen lag. Aus Oslo, Julia Weschenbach.
1: Und zum Sport. In der zweiten Fußball-Bundesliga hat Wolfsburg seinen zweiten Saisonsieg gefeiert. Gegen Karlsruhe stand es am Ende 5:2. Den ersten Sieg in der neuen Saison gab es für Greuther Fürth mit einem 4:3 gegen Energie Cottbus. Und einen Befreiungsschlag hat auch Heidenheim geschafft. Die Mannschaft besiegte Dynamo Dresden mit 5:3.
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4: Wetter. In Baden-Württemberg zieht am Abend mehr Bewölkung auf. Leichter Regen kommt im Westen ab 19 Uhr. Der Wind bleibt mäßig bis frisch aus Südwest. In der Nacht ist es meist bedeckt, mit einzelnen Regenschauern. Morgens lockert es auf. Morgen wird es ein Mix aus Sonne und Wolken bei angenehmen 21 bis 27 Grad. Der Sonntagabend klart im Westen und Norden auf. Gerade haben wir in Gaggenau am Unimog-Museum 24 Grad, in Reutlingen an der Achalm 26 Grad und in Meersburg an der Burg 23 Grad.
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4: A5 Basel Richtung Karlsruhe zwischen Efringenkirchen und Dreieck Neuenburg, dichter Verkehr, 5 Minuten. A5 Karlsruhe Richtung Basel zwischen Achern und Appenweier, 5 Kilometer Stau, 42 Minuten. A81 Stuttgart Richtung Singen zwischen Kreuz Stuttgart und Sindelfingen Ost, 1 Kilometer Stau, 9 Minuten. Heidelberg B37 am Hackteufel-Schurmannstraße zwischen Am Karlstor und Theodor-Heuss-Brücke, dichter Verkehr, gute Fahrt.
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1: Ich bin Babit Büchner. Bundesarbeitsministerin Bärbel Baas zweifelt offen an der von der Koalition geplanten Pflicht zur Krankschreibung ab dem ersten Tag. Das kommt in der Union nicht gut an. Der Chef des CDU-Arbeitnehmerflügels Dennis Radke sagte dem Kölner Stadtanzeiger, was man gemeinsam entscheide, sollte man auch gemeinsam vertreten. In einem Interview mit den Funke-Medien hatte Baas davor gewarnt, dass es bei einem leichten Infekt durch die Neuregelung gleich eine Krankschreibung für eine ganze Woche geben könnte. Die islamistischen Taliban haben vorübergehend weiteres Personal nach Deutschland geschickt. Es soll dabei unterstützen, mehr Ausreisepflichtige nach Afghanistan abzuschieben.
2: Dafür müssen Dokumente ausgestellt werden, die die de facto Regierung anerkennt, heißt es dazu aus dem Auswärtigen Amt. Dafür müssen neben ausreichend Personal auch die technischen Voraussetzungen bestehen. Um diese zügig zu schaffen, ist jetzt kurzzeitig ein technisches Unterstützerteam eingereist. Kritiker etwa aus den Reihen der Grünen bemängeln, dass die Bundesregierung praktische Zugeständnisse macht, um Abschiebungen zu ermöglichen, obwohl sie die Taliban-Regierung nicht anerkennt. Aus Berlin, Dirk Zeitler.
1: Die Rettungsteams in Nepal und China kämpfen sich weiter durch das Katastrophengebiet. Die Zahl der Toten ist inzwischen auf mehr als 600 gestiegen. Mehr als 2500 Menschen gelten weiterhin als vermisst.
3: Das Ausmaß der Katastrophe ist weiter noch schwer abzuschätzen. Am Beispiel des nepalesischen Orts Devigat in der an Tibet grenzenden Provinz Bagmati zeigt sich jedoch überdeutlich die tiefe Spur der Verwüstung. Der größte Teil des Orts versinkt in einem Meer aus grauem Schlamm und Trümmerteilen. Fast sämtliche Häuser des Orts, wo früher bis zu 1500 Menschen wohnten, sind jetzt praktisch unbewohnbar. Einige Bewohner kommen von ihren Schutzunterkünften und versuchen, ihr Hab und Gut in ihren teils zerstörten Häusern zu retten. Aus Nepal, Dirk Gottorf.
1: Und zum Sport. Neuling Elversberg hat einen furiosen Start in die erste Fußball-Bundesliga hingelegt. Die Mannschaft gewann gleich zum Auftakt mit 3:2 gegen Bayer Leverkusen. Außerdem spielten Leipzig, Mönchengladbach 3:0, Mainz, Paderborn 0:0, Union Berlin, Frankfurt 3:3 und Köln, Hoffenheim 3:2.
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4: Wetter. In Baden-Württemberg bleibt es heute Abend stark bewölkt. Ab 19 Uhr zieht im Westen leichter Regen auf, der nach 20 Uhr in die Mitte kommt. Morgen wird's freundlicher. Erst leicht bewölkt, später vermehrt bewölkt, aber trocken. Montag bringt wechselhaftes Wetter mit Schauern und Gewittern am Nachmittag. Gerade sind es in Klebronn am Erlebnispark, Tripsdrill 21 Grad, in Ludwigsburg am Residenzschloss 25 Grad und in Nagold an der Burgruine Hohennagold 22 Grad. Bleibt dran und genießt das Wochenende.
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4: A5 Heidelberg Richtung Basel. Zwischen Karlsruhe Mitte und Ettlingen. Dichter Verkehr, 5 Minuten Zeitverlust. A5 Basel Richtung Karlsruhe. Zwischen Efringenkirchen und Dreieck Neuenburg. Ebenfalls dichter Verkehr, 6 Minuten Zeitverlust. A81 Stuttgart Richtung Singen. Zwischen Kreuz Stuttgart und Sindelfingen Ost. 1 Kilometer Stau, 9 Minuten Zeitverlust. Auf der B10 zwischen Neu-Ulm Mitte und Zinglerstraße B311. Dichter Verkehr, 5 Minuten Zeitverlust. Gute Fahrt.
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1: Ich bin Babette Büchner. Noch immer ist unklar, wer hinter der Sprengstoffdrohne am Flughafen Leipzig-Halle steckt. Die Welt am Sonntag und das Portal Politico berichten jedoch, dass die Bundesregierung bald Russland dafür offiziell verantwortlich machen will. Darauf angesprochen sagte ein Regierungssprecher, man beteilige sich nicht an Spekulationen. Bundeskanzler Friedrich Merz hatte zuletzt in einem TV-Interview angekündigt, dass es bald eine Reaktion auf den Vorfall in Leipzig geben werde. Bundesarbeitsministerin Bärbel Baas zweifelt offen an der von der Koalition geplanten Pflicht zur Krankschreibung ab dem ersten Tag. In einem Interview mit den Funke-Medien warnte sie, dass es bei einem leichten Infekt durch die Neuregelung eine ganze Woche Krankschreibung geben könnte.
2: Der Pflicht zur Krankschreibung ab dem ersten Tag habe die SPD nur zähneknirschend zugestimmt, obwohl die Partei sie inhaltlich für falsch hält, sagte Baas. In der Union gibt es jedoch keine Bereitschaft, das Thema noch einmal neu zu verhandeln. Dazu habe die Koalition eine Vereinbarung getroffen, die nun flexibel und praxistauglich gestaltet werden müsse, heißt es aus der CDU-CSU-Fraktion. Aus Berlin Dirk Zeitler.
1: Norwegen trauert. Auch am Tag nach dem Tod von König Harald V. ist auf den Straßen der Hauptstadt Oslo eine bedrückende Atmosphäre zu spüren. Mit dem Tod seines Vaters wurde dessen Sohn Håkon zum König. Jetzt folgt die erste öffentliche Rede des neuen Monarchen.
3: Am Abend überträgt das norwegische Fernsehen die Rede von König Håkon VIII. Dabei soll es vor allem um seinen Vater gehen. Eine solche Ansprache hatte auch König Harald nach dem Tod seines Vaters gehalten. Für Håkon eine schwierige Aufgabe. Trotz der eigenen Trauer wartet viel Arbeit auf den neuen Monarchen. Währenddessen strömten den ganzen Tag über Menschen mit Blumen in den Händen zum Schlossplatz. Hier wird gerade deutlich, wie sehr Harald seinem Volk am Herzen lag. Aus Oslo, Julia Weschenbach.
1: Und zum Sport. Neuling Elversberg hat einen furiosen Start in die erste Fußball-Bundesliga hingelegt. Die Mannschaft gewann gleich zum Auftakt mit 3:2 gegen Bayer Leverkusen. Außerdem spielten Leipzig, Mönchengladbach 3:0, Mainz-Paderborn 0:0, Union Berlin, Frankfurt 3:3 und Köln-Hoffenheim 3:2.

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14: Guten Abend an diesem Samstag, kurz nach 8. Da sind wir wieder mit One World Radio, the sound of Tomorrowland, Big FM, deutschlandweit und exklusiv mit mir, Rob Green, Another and Emily Warren. Hier ist Silver Lines in der Show. Sehr geiler Song.

Big FM, Rob Green, live from the main stage. Vor einigen Wochen in Boom in Belgien, Calvin Harris und Clementine Douglas mit Blessings. Samstagabend, so hat das Wochenende zu klingen. Tomorrowland im Radio. Bleib bei uns für Lost Frequencies. Mein aktueller Lieblingssong, Alesso, Get Your Groove On. Und Swedish House Mafia zusammen mit Licky Lee.

Follow Rivers war ihr größter Hit, Licky Lee. Aber vielleicht wird das hier ihr größter aller Zeiten. Damit Swedish House Mafia and Happiness Is So Sad. Big FM, Rob Green, Tomorrowland im Radio. Alesso is Get Your Groove On.

ganz andere Klänge von Alesso. Festival Style, Get Your Groove On. Big FM, Rob Green, Samstagabend, One World Radio, The Sound of Tomorrowland, Deutschlandweit und exklusiv mit Big FM. Nur wir dürfen Tomorrowland im Radio. Bleibt bei uns das Silver Bumper, Kitama, David Guetta und Sonny Federa live von der Great Library Stage. Aber das hier ist mein aktueller Lieblingssong. Ich liebe den Song. Lost Frequencies. Here's Live It All.

0: Das Ende ist so episch, oder? Big FM, Rob Green, deutschlandweit und exklusiv. Schön, dass ihr dabei seid, Tomorrowland im Radio. Als wir angefangen haben mit der Show, haben wir nie gedacht, dass so viele von euch einschalten würden. Vielen lieben Dank. So, wie versprochen, gehen wir zurück zum Festival vor einigen Wochen in Boom in Belgien. Von der Great Library Stage, Sonny Federa, D.O.D. und Poppy Bascom. Hier ist Think About Us Live.
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0: Das ist echt ein nicer Sound, finde ich. David Guetta, Third Party und John Martin, Human.
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0: Big FM, Rob Green. Samstagabend, Dom Dollars Remix von Ketema.

0: So hat der Samstagabend das Wochenende im Radio zu klingen. Silver Bumper. Geiler Song, finde ich. On Tonight. Rob Green, Big FM deutschlandweit und exklusiv bleibt bei uns für Hüschel, Moving to the Sun. Ich habe Axwell, Avicii, Fischer und jetzt gehen wir zurück zum Mainstage im Jahr 24. Anima and Cassian's Remix von Move, Adam Port, Drive and Malachi.
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0: Sure ist das. Mag ich sehr mit Florence Armen. Habe ich ebenfalls auf die Playlist genommen bei Big FM Dance Radio und selbstverständlich hier bei One World Radio. The Sound of Tomorrowland, das ist What a Life. So, Magnetic, The Bowser, Hügel, A Male Angel, Alternate, Moving to the Sun. Und jetzt gehen wir echt ein paar Jahre zurück in der Show Flashback of the Week. Hier mit Silhouettes, Tim Berg, hier ist Avicii.
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0: Mega nice Sound an diesem Samstagabend. One World Radio, the Sound of Tomorrowland. Nur wir vom Big FM dürfen Tomorrowland im Radio. Und das machen wir jeden Samstag, 20 Uhr bis Mitternacht. Also jetzt gerade. Schreibt mir, Big FM Rob Green bei Instagram, wo ihr gerade seid heute Abend, was ihr macht, während ich hier Tomorrowland im Radio mache. Es ist kein Geheimnis. Das ist mein aktueller Lieblingssong. Bin so stolz auf Hüschel. Here's Moving to the Sun.
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0: The Bowser. Das war zusammen mit Another und 54 Ultra für mich der Song des Sommers. Magnetic. Guten Abend an Luisa. Sie hört uns heute Abend in Koblenz und schreibt: Hi Rob, genieße den Spätsommerabend draußen mit meinen Freunden. Wir sind hier zu 12 und haben gegrillt und hören dir jetzt zu. Und hier fließen die Getränke. Ja, dann genießen wir zusammen Tomorrowland. Zurück zum Festival. Marlon Hofstadt aus diesem Jahr, Mainstage.
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spielen wir auch seit ein paar Wochen in der Show im Original von Colonel Abrams aus den 80ern. Trapped, das ist Colter. Big FM, deutschlandweit und exklusiv an diesem Samstagabend. Rob Green mit Oliver Heldens. Hier ist A-E-I-O-U.

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1: Coming up in the mix, Ketima.
6: Sehr nice song, Dom Dollars remix von Comes and Goes gleich.
1: Mark Knight.
6: Zusammen mit Christoph, Song heißt Yebisa.
1: And now...
6: Big FM, Rob Green, Samstagabend mit Coulter.

0: Was für ein geiler Sound. Ach, das ist Robbie Doherty. And Call It What You Like, Samstagabend, deutschlandweit und exklusiv. Rob Green, One World Radio, the sound of Tomorrowland here by Big FM. So, gehen wir zurück zum Festival. Calvin Harris, Mainstage, sehr geiles Set. Jetzt vor einigen Wochen in Boom in Belgien, Cassian's Remix von Blessings.
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Big FM, Rob Green, Comes and Goes, Dom Dolla's Remix, Kettimer. Wir sind Deutschland weit und exklusiv. Tomorrowland im Radio, jeden Samstag 20 Uhr bis Mitternacht. Prosper, Clooney und Tristan Henry, Good Girl.

Das ist genau mein Ding. Sehr geiler Song von Mark Knight. Zusammen mit Christoph heißt Yebisa. One World Radio, the sound of Tomorrowland. Club the Combat Senses. Und das hier liebe ich auch. Zusammen mit Jem Cook. Gorgon City, hier ist Oracle.

0: Schön, dass ihr dabei seid an diesem Samstagabend. So hat das Wochenende im Radio zu klingen. Big FM, Rob Green mit One World Radio, The Sound of Tomorrowland. Gehen wir zurück zur Mainstage in Boom in Belgien. Sehr, sehr geiles Set von einem sehr geilen DJ und Produzent. Er spielt seinen eigenen Remix von Delirium und Sarah McLachlan's Silence, John Summit.
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3: Coming up in the mix, Bullet Tooth.
7: Summit Bernski, Keep on Dancing, Big FM, Rob Green, Samstagabend.
3: Frankie Rizzardo.
7: Shinjuku, aber das hier ist geil.
3: And now,
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Das war für mich der Sommersong 2026 neben Another in 54 Ultra. Ich liebe das. The Bowser, ein Trio aus Norwegen. Magnetic, Samstagabend, Tomorrowland im Radio, Big FM, Rob Green. So, ich habe es angekündigt eben gerade und ich freue mich drauf, diesen Song zu spielen. Wirklich sehr, sehr geil. Das ist Bullet Tooth, damit Burnski, heißt Keep on Dancing. Hier bei uns neu auf der Playlist bei Tomorrowland.

0: sehr, sehr nice Sound. Das ist Bullettooth and Burnski. Keep on dancing. Big FM, Rob Green, One World Radio, The Sound of Tomorrowland. Gehen wir zurück zum Festival Mainstage. Ich habe mich lange mit ihm unterhalten, als er bei mir im Studio war. Sebastian Ingrosso. Das hier ist Happiness is So Sad. Das haben sie am Ende gespielt. Neues von Linky Lee.
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Das können sie halt, ne? Das sind wirklich geile Melodien bei jedem Song von Swedish House Mafia. Licky Lee, Happiness is so sad. Hi zusammen. Rob Green, One World Radio, The Sound of Tomorrowland, exklusiv bei Big FM mit Frankie Rizzardo.

0: Jazzy, Chris Lorenzo, Invisible, and Darfur, Soul One. Beautiful Noise in My Head. Hi zusammen, egal wo ihr seid in Deutschland, vielen lieben Dank fürs Einschalten, ob in Baden-Württemberg, Rheinland-Pfalz, das Saarland, Hessen, Nordrhein-Westfalen, Bayern, Brandenburg, Bremen, Berlin, Hamburg, Niedersachsen. Das ist Big FM. Zurück zum Festival. Armin van Buuren hat gespielt Freedom Stage dieses Jahr im Boom Belgien. Utah Saints.
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COD. Izzy Bizu, careful. Das is One World Radio, the sound of Tomorrowland. Rob Green, Deutschlandweit und exklusiv mit Big FM. Und hier ist Adam 10.

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3: Coming up in the mix, Josh Baker.
8: Mit Poppy Baskin an diesem Samstagabend. Big FM, Rob Green, My Place.
3: Tisha.
8: Honey Love and Ellie Maxwell. Auch ein nicer Sound. I need you.
3: And now, this is Sunny Federa.
8: Zusammen mit Libby Anker. Here is Let Me Be in Your Arms.
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0: deutschlandweit und exklusiv Big FM, Rob Green. Sehr geiler Song von Malugi und Paige Cavill, Right Thing. Und das ist Josh Baker, Poppy Bascom, My Place in der Show. Samstagabend, Tomorrowland.
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0: Usher, Honey Love und Ellie Maxwell in der Show. I Need You. Big FM, Rob Green, schön, dass ihr dabei seid. So, gehen wir zurück zum Festival. Aus dem Sommer des letzten Jahres in Boom in Belgien, also 25 Library Stage, 17 von MK.
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Picasso ist das Kölsch. Ach, wenn ihr öfter zuhört bei One World Radio, The Sound of Tomorrowland, werdet ihr wissen, ich bin riesen Fan von Kölsch. Ich kann es immer nur sagen, solltet ihr irgendwann mal auf dem Festival sein, wo Kölsch spielt, rennt dahin und genießt es. Deutschlandweit und exklusiv Rob Green, Big FM mit Camel Fat, Josh Gigante und Cuda. Hier ist so good.

in fetter sound. Big FM, Rob Green, Samstag Arbent. Above and beyond, feel the vibe. Deutschlandweit und exklusiv. Hier ist One World Radio, the sound of Tomorrowland. Gehen wir zurück zum Festival. Boom in Belgien in diesem Jahr. Crystal Garden Stage. Blondish.

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6: Coming up in the mix, Medusa.
10: Sehr geil mit Kevin DeVries, 7 Days. Big FM, Rob Green.
6: Barry can't swim.
10: Auch das lieben wir hier in der Show. Return to Bebo.
6: And now, this is Silver Bumper.
10: On tonight. Guten Abend, Deutschland. Schön, dass ihr dabei seid.

Yes, What a Life. Fischer, Florence Armen habe ich ebenfalls auf die Playlist genommen bei Big FM Dance Radio in der App und im Web mit mir von Big FM. Aber jetzt gehen wir zurück zum Festival vor einigen Wochen in Boom in Belgien, Crystal Garden Stage. Das hier ist Michael Jackson's Thriller. Played live.

0: Carlita und Sophie Tucker, Manhattan. Und davor, neben Magnetic von The Bowser, für mich der Sommersong des Jahres 2026, Another and 54 Ultra mit Talk to You. Rob Green, One World Radio, The Sound of Tomorrowland, bleibt bei uns over Mono mit Luck Up, aber erstmal Vintage Culture aus Brasilien von Tomorrowland im Jahr 25, Tomorrowland Brazil. Look right through Storm Queen.
1: 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This is Vintage Culture.

0: sehr schön. Slow Motion, Vintage Culture. Big FM, Rob Green, One World Radio, The Sound of Tomorrowland, Deutschland weit und exklusiv zurück zum Festival. Your Mind, Adam Beyer, Bart Skills.
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Deutschland weit und exklusiv Big FM, Rob Green, One World Radio, The Sound of Tomorrowland, Axwell und Sebastian Ingrosso, More Than You Know. So, neben Gecko Overdrive ist das hier vielleicht mein Lieblingssong von Oliver Heldens, damit Riton und Vula in der Show. Hier ist Turn Me On.

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4: Coming up in the mix, Loud Luxury.
9: Me Brando. Body. Oh, was für ein Brett. Losing it gleich. Big FM, Rob Green, Samstagabend.
4: And now, this is Alesso.
9: Take my breath away. Herzlich willkommen hier bei Tomorrowland.

Was haben wir den Song damals rauf und runter gespielt, oder? Loud Luxury and Brando, Body, Big FM, Rob Green, One World Radio, The Sound of Tomorrowland. Gehen wir zurück nach Brasilien. Tomorrowland Brazil aus dem Jahr 24. Hier mit Allein Allein. Hey, Lock.

der absoluten Festivalhymnen, Fischer. I'm losing it. Big FM, Rob Green, One World Radio, The Sound of Tomorrowland. Denkt dran, nach One World Radio, Kubrick in the Mix hier bei Big FM, bleibt bei uns, Morten, Cosmic Gate, Monolink und Artbat. Artie ist dabei, Martin Garrix, Matisse und Sadko. Aber erstmal mit Three Triangles, Losing My Religion. Hier ist Hardwell. I'm losing

der Meister der Melodien. Martin Garrix, Matisse und Sadko und Bob's Butterflies. Big FM, Rob Green. Geht weiter hier bei Tomorrowland.

Monolink and Artbat return to Oz. One World Radio, the sound of Tomorrowland, jeden Samstag exklusiv und deutschlandweit hier bei Big FM von 20 Uhr bis Mitternacht. Gleich Kubrick in the Mix. Ich bin Rob Green aus dem Tomorrowland Studio. Ein schönes Wochenende Deutschland und danke fürs Einschalten.

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2: Leute, was geht ab? Schon wieder Samstag, ich bin's, Kubrick. Wie immer für euch am Start, 2 Stunden lang, immer nach Tomorrowland One World Radio. In der ersten Stunde spiele ich euch neue Tracks von Martin Garrix, Third Party, Alesso, Summery James und Ryan Marciano, Benny Benassi und auch meine neue Single Smoke Signals zusammen mit Madison und Philipp Strand. Viel Spaß mit der ersten Stunde und unbedingt dranbleiben. Zweite kommt auch noch, also bis später.

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1: Hey Leute, ich bin's immer noch, Kubrick, hier auf Big FM, jeden Samstag. Immer nach Tomorrowland One World Radio lege ich 2 Stunden lang für euch auf. Die erste Stunde ist schon rum mit Tracks von Martin Garrix, Third Party, Alesso und vielen, vielen mehr. Und jetzt geht's weiter mit Plastijacks, V-Neu, Hardwell, WW, Rainer Sonneveld, Nicky Romero, Henry Fong und auch meiner Single Ordinary. Schreibt mir auch sehr gerne auf Instagram, wie ihr das hier findet, ob ihr irgendwelche Anregungen habt, irgendwas unbedingt hören möchtet. Instagram findet ihr mich unter Kubrick, Kubrick DJ. Ja, und ansonsten viel Spaß mit der 2. Stunde von mir.